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1: Im Süden ist es die Nacht hindurch meist trocken, überall sonst ziehen Wolken und örtlich Schauer durch bei 14 bis 8 Grad. Ähnlich verhält sich dann auch der Tag bei Höchstwerten zwischen 19 und 26 Grad. Der Montag startet vielerorts freundlich, bevor später von Westen mehr Wolken heranziehen, sodass es zum Abend im Südwesten sogar kräftige Gewitter geben kann. Es wird dann nochmal etwas wärmer, nämlich 20 bis 28 Grad.
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1: Ich bin Joshua Heise. Die deutsche Fußballnationalmannschaft hat ihre WM-Generalprobe gegen Mitgastgeber USA gewonnen. Das DFB-Team gewann in Chicago mit 2:1, trotz Jetlag und schwülem Wetter. Thomas Bremser berichtet.
3: Das Spiel ist kaum angepfiffen, da jubelt die deutsche Mannschaft schon. Kai Havertz trifft schon nach 2 Minuten. Doch danach passiert erstmal nicht viel. Nach 37 Minuten kommen die USA verdient zum Ausgleich. Durch einen Weitschuss Volleyhammer unter die Latte. Nach rund einer Stunde trifft dann ausgerechnet Leroy Sané, der den verletzten Lennart Kahl ersetzt hat.
1: Der Verband der Familienunternehmer fordert, dass der Bundestag keine Sommerpause macht. Verbandschefin Ostermann will laut Redaktionsnetzwerk Deutschland die Reformgesetze zu Steuern, Arbeitsmarkt und Rente noch im August verabschiedet sehen. CDU-Politiker Bilger hält dagegen, das Kabinett arbeite den Sommer durch, zudem könnten Ausschüsse jederzeit zu Sondersitzungen zusammenkommen. Die erste Runde des Fußball-DFB-Pokals ist ausgelost worden. Unter anderem muss der amtierende Pokalsieger FC Bayern gegen den Zweitliga-Aufsteiger Osnabrück ran. Borussia Dortmund trifft auf den Sieger des Landespokals HEBC Hamburg. Pokalfinalist Stuttgart bekommt's mit Hansa Rostock zu tun und RB Leipzig spielt in Runde 1 gegen den SV Eintracht Trier aus der Regionalliga Südwest.

0: Während der Norden heute von Wolken und Schauern überzogen wird, ist es im Süden heiter bis wolkig bei Höchstwerten zwischen 19 und 26 Grad. Nur an den Alpen kann es mal nass werden. Der Montag startet vielerorts freundlich, bevor später von Westen mehr Wolken heranziehen, sodass es am Abend im Südwesten sogar kräftige Gewitter geben kann. Es wird dann nochmal etwas wärmer, nämlich 20 bis 28 Grad.
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0: Ich bin Joshua Heise. Gelungene Generalprobe für die deutsche Fußballnationalmannschaft. Das Team von Bundestrainer Nagelsmann hat beim letzten Testspiel vor der WM in Nordamerika den Mitgastgeber USA mit 2:1 besiegt. Das erste deutsche Tor fiel direkt in der zweiten Minute durch Kai Havertz. Nach einem US-Ausgleich konnte Leroy Sané den Siegtreffer erzielen. Ab Montag müssen alle EU-Länder neue Regeln zur Lohntransparenz in nationales Recht umgesetzt haben. In Deutschland ist das aber noch nicht passiert. Das Bundesfamilienministerium will das deutsche Recht erst bis Anfang nächsten Jahres anpassen. Theoretisch könnte die EU nun ein Strafverfahren einleiten. Das Gesetz soll unter anderem Gehaltsunterschiede bei Männern und Frauen sichtbarer machen. 100 Meter in 9,98 Sekunden. Das hat der Hamburger Sprinter Owen Unser bei der Sparkassengala in Regensburg geschafft und hat damit den bisherigen deutschen Rekord, der ebenfalls von ihm stammt, um eine Hundertstelsekunde unterboten.

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2: Ein wahrer Freund hört zu, gibt keine ungefragten Ratschläge und ist einfach da mit ermutigenden Worten. Eine kleine Anleitung für Sätze, die gut tun, wenn der andere niedergeschlagen ist. Mit dem traurigen Blick. Gib nicht auf. Ich weiß, es ist schwer, mutig zu sein. So viele Menschen überall, da kann man leicht den Überblick verlieren. Und die Dunkelheit in dir kann dich so klein fühlen lassen. Ich weiß nicht, wann ich dich das letzte Mal lächeln sah. Wenn dich diese Welt verrückt macht und du mehr als genug auf dich genommen hast, ruf mich einfach an, weil ich da sein werde. Weil ich dich in all deinen wahren Farben sehe. Hab keine Angst, sie zu zeigen. Sie sind so wunderschön wie ein Regenbogen. Und deswegen liebe ich dich. Mehr als solche Worte braucht es manchmal nicht, um dem anderen zu zeigen, hey, ich bin da, ich höre zu und ich hab dich lieb. Cyndi Lauper bei der Oldie-Antenne. True Colors.

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1: Während der Norden heute von Wolken und Schauern überzogen wird, ist es im Süden heiter bis wolkig bei Höchstwerten zwischen 19 und 26 Grad. Nur an den Alpen kann es mal nass werden. Der Montag startet vielerorts freundlich, bevor später von Westen mehr Wolken heranziehen, sodass es am Abend im Südwesten sogar kräftige Gewitter geben kann. Es wird dann nochmal etwas wärmer, nämlich 20 bis 28 Grad.
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1: Ich bin Joshua Heise. Guten Morgen. Die deutsche Fußballnationalmannschaft hat ihre WM-Generalprobe gegen Mitgastgeber USA gewonnen. Das DFB-Team gewann in Chicago mit 2:1, trotz Jetlag und schwülem Wetter. Thomas Bremser berichtet.
3: Das Spiel ist kaum angepfiffen, da jubelt die deutsche Mannschaft schon. Kai Havertz trifft schon nach 2 Minuten. Doch danach passiert erstmal nicht viel. Nach 37 Minuten kommen die USA verdient zum Ausgleich. Durch einen Weitschuss Volleyhammer unter die Latte. Nach rund einer Stunde trifft dann ausgerechnet Leroy Sané, der den verletzten Lennart Kahl ersetzt hat.
1: Schwere Verkehrsunfälle mit Cannabiskonsum am Steuer sollen bald auch in der amtlichen Statistik auftauchen. Das sieht ein Gesetzentwurf vor, der am Freitag in den Bundesrat kommt. Die Daten sollen die Unfallforschung verbessern und gezieltere Aufklärung ermöglichen. Seit August 2024 gilt beim Autofahren ein THC-Grenzwert, ähnlich wie die Promillegrenze bei Alkohol. DGB-Chefin Fahimi fordert eine verpflichtende Betriebsrente für alle Beschäftigten. Dem Redaktionsnetzwerk Deutschland sagte sie, rund 20 Millionen Arbeitnehmer hätten derzeit keine betriebliche Altersvorsorge. Fahimi schlägt deshalb vor, auch Beschäftigte ohne Tarifverträge unter bestimmten Bedingungen in die bestehenden Modelle aufzunehmen. Konkrete Eckpunkte will sie Ende des Monats vorlegen.

0: Deutschlandwetter. Im Norden starten wir mit dichten Wolken in diesen Sonntag. Vereinzelt tröpfelt es hier und da. Südlich der Mittelgebirge blitzen aber recht schnell die ersten Sonnenstrahlen durch. Im Tagesverlauf bleibt es im Norden wechselhaft, sonst freundlich bei 19 bis 26 Grad.
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0: Ich bin Tanja Nowak. Es ist 6 Uhr. Guten Morgen. Verteidigungsminister Pistorius spricht von einer großen Resonanz beim diesjährigen Tag der Bundeswehr gestern. Bis zum Nachmittag sollen es schon rund 307.000 Besucher gewesen sein, sagte er am Standort Weißenfels in Sachsen-Anhalt. Das sind rund 70.000 mehr als letztes Jahr. Daran sehe man, dass das Interesse groß sei, so der Minister. Zum Tag der Bundeswehr fanden Veranstaltungen an 10 Standorten in ganz Deutschland statt. Die Rentenerhöhung zum 1. Juli sollte aus Sicht des Vorsitzenden der Jungen Union, Johannes Winkel, zugunsten von Leistungen für die jüngere Generation gekürzt werden. Konkret schlägt er vor, die Renten nur um 3 und nicht um 4,2% steigen zu lassen. Die so frei werdenden finanziellen Spielräume sollten dann genutzt werden, um die auf der Kippe stehenden BAföG-Erhöhungen zu bezahlen und um Kürzungen beim Elterngeld zu verhindern. Die deutsche Fußballnationalmannschaft geht mit einem Erfolgserlebnis in die Fußball-WM. 8 Tage vor dem ersten Spiel gewinnt das Team von Bundestrainer Julian Nagelsmann bei seiner WM-Generalprobe in Chicago gegen Co-Gastgeber USA mit 2:1. Kai Havertz traf gleich in der 2. Minute nach einem Freistoß per Kopf zur Führung. Vor der Pause schoss USA dann den Ausgleich, aber Leroy Sané legte in der 57. Minute nach und erzielte den Siegtreffer zum 2:1.

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2: Das Deutschlandwetter. Im Norden starten wir mit dichten Wolken in diesen Sonntag. Vereinzelt tröpfelt es hier und da. Südlich der Mittelgebirge blitzen aber recht schnell die ersten Sonnenstrahlen durch. Im Tagesverlauf bleibt es im Norden wechselhaft, sonst freundlich bei 19 bis 26 Grad.
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2: Ich bin Tanja Nowak. Es ist 7 Uhr. Guten Morgen. Die Generalprobe der deutschen Fußballnationalelf gegen Mitgastgeber USA hat schon mal geklappt. Mit einem Blitzstart und einem Tor von Leroy Sané gewinnt das DFB-Team in Chicago mit 2:1. Bundestrainer Julian Nagelsmann war danach bei RTL rundum zufrieden.
3: Ja, ich fand es einen perfekten Test für uns von den Witterungsbedingungen vom Gegner, die emotional spielen. Ich finde, wir hatten eine sehr gute Anfangsphase wieder. Die ersten 15 Minuten waren wieder sehr, sehr gut. Ich finde, da müssen wir einfach mal auch ein Tor draus machen aus so einer Überlegenheit. Dann wurde es offener. Ja, insgesamt bin ich zufrieden. Wir haben jetzt neunmal in Folge gewonnen. Das musst du auch erstmal machen.
2: US-Verteidigungsminister Hegseth fordert die europäischen NATO-Partner erneut auf, ihre Verteidigungsfähigkeiten zu stärken. Frieden lasse sich nur durch gemeinsame Stärke sichern, sagte er zum 82. Jahrestag des D-Day. Frankreichs Premier Le Cornu ehrte bei der Gedenkfeier die gefallenen Soldaten von 1944. Zum Basketball. Es bleibt spannend. Die Baskets Bamberg Franken gewinnen in den Playoffs das vierte Halbfinalspiel gegen Alba Berlin mit 81:67. Damit steht es nach Spielen 2:2 unentschieden. Wer ins Finale einzieht, entscheidet sich also im spannenden fünften Spiel. Und das findet am Dienstag in Berlin statt.
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4: Um kurz nach 7, ich freue mich sehr, dass ihr zu so früher Stunde schon bei uns seid. Einen wunderschönen guten Morgen wünsche ich euch. Hier sind Genesis, No Son of Mine. 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

euch einen guten Morgen mit John Lennon und Imagine. 80er, 90er Audioantenne gleich mit Roxette nach Level 42. Lessons in Love. Guten Morgen.

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Klassiker singt selbst Prinz William, der zukünftige König von England, mit. Sweet Caroline hat er mitgesungen und zwar jetzt erst letzten Monat im Mai nach dem Europa-League-Sieg seines Lieblingsvereins Aston Villa. Da war er nämlich zum Finale nach Istanbul gereist und hat dann auf der Tribüne wild mitgegrölt. Sweet Caroline. Euch damit einen guten Start in diesen Sonntag, einen guten Morgen. 80er, 90er Audio-Antenne. Hier sind Europe und the final countdown. Genau das Richtige zum Aufstehen, oder?

Euch einen schönen Sonntagmorgen mit uns, mit 80er, 90er Audio-Antenne und jetzt mit Frankie Goes to Hollywood und ihrem Masterpiece, ja, ihr Meisterstück. Hier ist Relax.

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5: Das Deutschlandwetter. Im Norden starten wir mit dichten Wolken in diesen Sonntag. Vereinzelt tröpfelt es hier und da. Südlich der Mittelgebirge blitzen aber recht schnell die ersten Sonnenstrahlen durch. Im Tagesverlauf bleibt es im Norden wechselhaft, sonst freundlich bei 19 bis 26 Grad.
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5: Ich bin Tanja Nowak. Es ist 8 Uhr. Guten Morgen. Die deutsche Fußballnationalmannschaft geht mit einem Erfolgserlebnis in das bevorstehende WM-Turnier. 8 Tage vor dem Auftaktspiel hat das Team von Bundestrainer Nagelsmann bei seiner WM-Generalprobe in Chicago gegen Co-Gastgeber USA mit 2:1 gewonnen. Kai Havertz traf schon in der 2. Minute nach einem Freistoß per Kopf zur Führung. Noch vor der Pause gelang den Amerikanern dann aber der Ausgleich. In der 57. Minute schoss Leroy Sané dann den Siegtreffer für Deutschland. Die Rentenerhöhung zum 1. Juli sollte aus Sicht des Vorsitzenden der Jungen Union, Johannes Winkel, zugunsten von Leistungen für die jüngere Generation gekürzt werden. Konkret schlägt er vor, die Renten nur um 3 und nicht um 4,2% steigen zu lassen. Die so frei werdenden finanziellen Spielräume sollten dann genutzt werden, um die auf der Kippe stehenden BAföG-Erhöhungen zu bezahlen und um Kürzungen beim Elterngeld zu verhindern. Tennis. 4-mal stand er schon im Endspiel. Heute nun soll es endlich klappen. Alexander Zverev geht am Nachmittag als Favorit ins Finale der French Open in Paris. Sein Gegner ist sein Kumpel Flavio Cobolli aus Italien. Es wäre Zverevs erster Sieg in einem Grand Slam Turnier. Los geht's um 15 Uhr.
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7: Euch einen schönen Start in diesen Sonntag. Ich hoffe, ihr habt ganz wunderbar geschlafen. Keine Mücke hat euch geärgert, ja? Und ihr könnt jetzt so gut in diesen Tag hineinstarten. Schön, dass ihr bei uns seid. Wir sind die Patch Up Boys und It's a Sin. Euch einen guten Morgen. Hallo zusammen.

euch einen schönen Sonntagmorgen mit uns, mit 80er, 90er, Oldie Antenne und John Farnham, You're the Voice. Guten Morgen. Und ich kann ja nicht in die Zukunft sehen, aber ich denke, ich werde nicht mit 86 Jahren noch irgendwo hinter Mikro, geschweige denn auf einer Bühne stehen und moderieren. Allerdings wäre ich gerne dann noch genauso fit wie jemand, der mit 86 noch auf der Bühne steht und singt. Tom Jones wird nämlich heute 86 Jahre alt und ist im Sommer auf Tour, auch bei uns im Juli in Hamburg, Köln und Frankfurt, jetzt hier bei uns. Happy Birthday, Tom Jones!

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Na, gute Besserung an Rod Stewart. Der musste nämlich jetzt Ende Mai ein paar Konzerte absagen in Las Vegas. Und zwar musste er seine Stimme schonen aufgrund einer Nasennebenhöhlenentzündung. Die Fans waren allerdings nicht so amused, denn er hat sehr kurzfristig ein paar Stunden vor der Show abgesagt. Er hat sich dann aber auch noch persönlich bei den Fans entschuldigt und die Konzerte werden selbstverständlich nachgeholt. Ende gut, alles gut. Und euch einen guten Morgen mit uns. 80er, 90er Audioantenne. Gleich mit Rio Speedwagon nach Maggie Riley. Every time we touch. Euch einen guten Start mit uns. Hallo.

0: Rio Speedwagon, keep the fire burning. 80er, 90er, Audio Antenne. Und wir wären ja nicht wir, wenn wir uns nicht jedes Mal irgendwas Neues für euch einfallen lassen würden.
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4: Das Deutschlandwetter. Im Norden starten wir mit dichten Wolken in diesen Sonntag. Vereinzelt tröpfelt es hier und da. Südlich der Mittelgebirge blitzen aber recht schnell die ersten Sonnenstrahlen durch. Im Tagesverlauf bleibt es im Norden wechselhaft, sonst freundlich bei 19 bis 26 Grad.
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4: Ich bin Tanja Nowak. Es ist 9 Uhr. Guten Morgen. Die Generalprobe der deutschen Fußballnationalelf gegen Mitgastgeber USA hat schon mal geklappt. Mit einem Blitzstart und einem Tor von Leroy Sané gewinnt das DFB-Team in Chicago mit 2:1. Bundestrainer Julian Nagelsmann war danach bei RTL rundum zufrieden.
6: Ja, ich fand es einen perfekten Test für uns von den Witterungsbedingungen vom Gegner, die emotional spielen. Ich finde, wir hatten eine sehr gute Anfangsphase wieder. Die ersten 15 Minuten waren wieder sehr, sehr gut. Ich finde, da müssen wir einfach mal auch ein Tor draus machen aus so einer Überlegenheit. Dann wird es offener. Ja, insgesamt bin ich zufrieden. Wir haben jetzt neunmal in Folge gewonnen. Das musst du auch erstmal machen.
4: Verteidigungsminister Pistorius spricht von einer großen Resonanz beim diesjährigen Tag der Bundeswehr gestern. Bis zum Nachmittag sollen es schon rund 307.000 Besucher gewesen sein, sagte er am Standort Weißenfels in Sachsen-Anhalt. Das sind rund 70.000 mehr als letztes Jahr. Daran sehe man, dass das Interesse groß sei, so der Minister. Zum Tag der Bundeswehr fanden Veranstaltungen an 10 Standorten in ganz Deutschland statt. Lennart Fiedler aus Jena ist der beste Kniffelspieler Deutschlands. Der 25-Jährige hat gestern die Deutsche Kniffelmeisterschaft in Berlin gewonnen und sich gegen rund 160 Konkurrenten durchgesetzt, teilt eine Sprecherin vom veranstaltenden Schmidt Verlag mit. Unter den Teilnehmern waren auch Mitglieder von Kniffel-Stammtischen und Würfelvereinen aus ganz Deutschland.
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7: Und ich wünsche euch einen ganz zauberhaften Sonntagmorgen. Ich freue mich sehr, dass ihr mit uns startet. Und jetzt auch mit Simply Red. Something got me started. Guten Morgen.

Santana an eurem Sonntagmorgen, 80er, 90er Audi-Antenne. Euch einen guten Start in diesen Sonntag. Und diese Band hier, die wurde früher immer oft mit Roxy Music, also der Band von Bryan Ferry, verglichen, weil der Sänger von Icehouse so ein bisschen ähnlich klingt wie Bryan Ferry. Hört mal, hier ist Hey Little Girl.

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Was für ein Schnulzklassiker, oder? Von Elvis Presley hat er damals, wenn er live aufgetreten ist, immer als letzten Song noch präsentiert. In den 80ern dann mal gecovert, auch ziemlich erfolgreich, als Reggae-Version von UB40. 80er, 90er, all die Antenne. Hier ist Laura Branigan und Self-Control. Euch einen schönen Sonntag. Schön, dass ihr bei uns seid. Guten Morgen.

Er war dieses Jahr schon auf großer Welttournee hier bei uns in Deutschland und er wird auch wiederkommen. Ja, es dauert noch ein bisschen. Also nächstes Jahr im April wird er dann in Düsseldorf, Hannover, Mannheim und München nochmal Station machen. Eros Ramazzotti hier mit Quanto Amore Sei. Und der hier, der kommt schon im Herbst. Bryan Adams jetzt auf eurer 80er, 90er Audio-Antenne. Guten Morgen.

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1: Das Deutschlandwetter. Oben, pfui. Unten, hui. Im Norden halten sich Wolken und Regen. Im Süden gibt's heute fast überall Sonne bei angenehmen 18 bis 26 Grad.
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1: Ich bin Tanja Nowak. Es ist 10 Uhr. Guten Tag. Die Generalprobe der deutschen Fußballnationalelf gegen Mitgastgeber USA hat schon mal geklappt. Mit einem Blitzstart und einem Tor von Leroy Sané gewinnt das DFB-Team in Chicago mit 2:1. Bundestrainer Julian Nagelsmann war danach bei RTL rundum zufrieden.
3: Ja, ich fand es einen perfekten Test für uns von den Witterungsbedingungen vom Gegner, die emotional spielen. Ich finde, wir hatten eine sehr gute Anfangsphase wieder. Die ersten 15 Minuten waren wieder sehr, sehr gut. Ich finde, da müssen wir einfach mal auch ein Tor draus machen aus so einer Überlegenheit. Dann wird es offener. Ja, insgesamt bin ich zufrieden. Wir haben jetzt neunmal in Folge gewonnen. Das musst du auch erstmal machen.
1: Im aktuellen INSA-Sonntagstrend fällt die CDU-CSU auf nur noch 21%. Ihr schlechtester Wert unter Kanzler Merz. Die AfD liegt mit 29% deutlich vorn. Die SPD stagniert bei 12%, FDP und BSW bei nur 3%. Und nur noch 15% sind mit Bundeskanzler Merz zufrieden, 77% unzufrieden. Tennis. Viermal stand er schon im Endspiel. Heute nun soll es endlich klappen. Alexander Zverev geht am Nachmittag als Favorit ins Finale der French Open in Paris. Sein Gegner ist sein Kumpel Flavio Cavoli aus Italien. Es wäre Zverevs erster Sieg in einem Grand Slam Turnier. Los geht's um 15 Uhr.
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4: Euch einen schönen Sonntagmorgen für alle Spätaufsteherinnen oder einen schönen Vormittag. Schön, dass ihr bei uns gelandet seid. Hier sind Culture Club und Karma Chameleon. Hallo zusammen.

Einer ihrer größten Hits von der Band aus Australien, Midnight Oil und Birds Are Burning. 80er, 90er, Oldie Antenne, jetzt mit einer Nummer 1. In Deutschland war es jedenfalls so 8 Wochen lang. Hier sind Ace of Base und All That You Want.

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80ern waren alle in die Sängerin von den Bangles verliebt, in Susanna Hoffs. Nicht nur die Jungs, nein, auch die Mädchen. 80er, 90er, oh, die Antenne an eurem Sonntag. Wie schön, dass ihr bei uns seid. Gleich gibt's Melissa Etheridge, nachdem in den auch viele Frauen verliebt waren. Ich nicht so, war nicht so mein Typ, aber eine großartige Stimme hat er natürlich. Hier ist Michael Bolton und When a Man Loves a Woman.

80er, 90er. Auli Antenne mit Melissa Etheridge und Like the Way I Do an eurem Sonntagvormittag. 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
2: Das Deutschlandwetter. Oben, pfui. Unten, hui. Im Norden halten sich Wolken und Regen. Im Süden gibt's heute fast überall Sonne bei angenehmen 18 bis 26 Grad.
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2: Ich bin Tanja Nowak, es ist 11 Uhr, guten Tag. Die Rentenerhöhung zum 1. Juli sollte aus Sicht des Vorsitzenden der Jungen Union, Johannes Winkel, zugunsten von Leistungen für die jüngere Generation gekürzt werden. Konkret schlägt er vor, die Renten nur um 3 und nicht um 4,2% steigen zu lassen. Die so frei werdenden finanziellen Spielräume sollten dann genutzt werden, um die auf der Kippe stehenden BAföG-Erhöhungen zu bezahlen und um Kürzungen beim Elterngeld zu verhindern. Nach gut 2 Wochen Behandlung in der Berliner Charité ist der US-amerikanische Ebola-Patient aus dem Krankenhaus entlassen worden. Der Arzt, der sich im Kongo infiziert hat, befindet sich in gutem Gesundheitszustand, sagt die Klinik. Seit einer Woche konnte kein Virus mehr bei ihm nachgewiesen werden. Deswegen hat das zuständige Gesundheitsamt die Isolation aufgehoben. Lennart Fiedler aus Jena ist der beste Kniffelspieler Deutschlands. Der 25-Jährige hat gestern die Deutsche Kniffelmeisterschaft in Berlin gewonnen und sich gegen rund 160 Konkurrenten durchgesetzt, teilt eine Sprecherin vom veranstaltenden Schmidt Verlag mit. Unter den Teilnehmern waren auch Mitglieder von Kniffel-Stammtischen und Würfelvereinen aus ganz Deutschland.
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4: Euch einen schönen Sonntag. Hallo!

Wadi Wadi und When an eurem Sonntagvormittag. Schön, dass ihr da seid. Hier ist eure 80er, 90er Oldie-Antenne. Und Phil Collins, der hat ja wirklich Glück mit seinen Kindern. Ne? Also seine Tochter ist eine sehr gut aussehende und richtig talentierte Schauspielerin, Lily Collins. Emily in Paris, die sechste und letzte Folge dieser Staffel wird gerade abgedreht. Ich bin riesen Fan von. Und sein Sohn, Matthew Collins, der ist ja Fußballer und der steht gerade vorm Wechsel zu 1860 München. Ne? Er spielt derzeit noch in der Schweiz und will den Löwen aber anscheinend helfen, von der dritten Liga in die zweite aufzusteigen. Das heißt vielleicht, weil Phil Collins war ab und zu mal beim Spiel in der Schweiz bei seinem Sohn, sehen wir ihn demnächst dann ja vielleicht in München. Hier hören wir ihn erstmal. Also Phil mit You Can't Hurry Love.

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Beach Boys, Surf in USA an eurem Sonntagvormittag auf der 80er, 90er Audio-Antenne. Und ich gebe es ja zu, ich habe wirklich eine große Klappe. Ja, zum Glück ist mir bis jetzt noch nichts passiert. Aber mit wem ich mich definitiv nicht anlegen würde, ist mit einer Cyndi Lauper. Ja, viel zu viel Respekt, wenn ich da irgendwie im Konzert wäre und ich würde sie dann unterbrechen, während sie sich mit dem Publikum unterhält. Das hat aber ein Fan gemacht beim Konzert in Las Vegas und ja, hat dann halt mal was von Cyndi zu hören bekommen, ja? Also sie hat gesagt, wenn ich reden will, Schätzchen, dann rede ich. Und wenn ich hier einen Stepptanz machen will, dann mache ich diesen Stepptanz. Das ist mein Konzert. Danach gab es einen großen Jubel. Man hat nicht mehr verstanden, ob der sich beschwerende Fan nochmal was gesagt hat. Ja, also Hut ab, dass er sich das getraut hat und Hut ab für die Ansage von Cyndi. Hier ist sie mit Time After Time.

0: Der hat in den 90ern nochmal richtig aufgedreht, obwohl er schon in den 70ern und 80ern großer Star war. Meat Love mit Rock'n'Roll Dreams Come Through hier auf eurer 80er, 90er Audio-Antenne. Und wir haben da mal wieder was aus dem Hut gezaubert für euch.
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2: Das Deutschlandwetter. Oben, pfui. Unten, hui. Im Norden halten sich Wolken und Regen. Im Süden gibt's heute fast überall Sonne bei angenehmen 18 bis 26 Grad.
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2: Ich bin Tanja Nowak, es ist 12 Uhr, guten Tag. Im aktuellen INSA-Sonntagstrend fällt die CDU-CSU auf nur noch 21%, ihr schlechtester Wert unter Kanzler Merz. Die AfD liegt mit 29% deutlich vorn, die SPD stagniert bei 12%, FDP und BSW bei nur 3%. Und nur noch 15% sind mit Bundeskanzler Merz zufrieden, 77% unzufrieden. US-Verteidigungsminister Hegseth fordert die europäischen NATO-Partner erneut auf, ihre Verteidigungsfähigkeiten zu stärken. Frieden lasse sich nur durch gemeinsame Stärke sichern, sagte er zum 82. Jahrestag des D-Day. Frankreichs Premier Le Cornu ehrte bei der Gedenkfeier die gefallenen Soldaten von 1944. Für alle Sportbegeisterte wird das heute Nachmittag eine schwere Entscheidung, denn um 15 Uhr starten zeitgleich das Formel-1-Rennen in Monaco und das Finale der French Open in Paris. Da hat Tennisstar Alexander Zverev ja die Chance auf seinen allerersten Grand-Slam-Titel seiner Karriere. In der Formel 1 startet Kimi Antonelli von der Pole Position. Hinter ihm gehen Max Verstappen und Lewis Hamilton ins Rennen.

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3: Das Deutschlandwetter. Oben, pfui. Unten, hui. Im Norden halten sich Wolken und Regen. Im Süden gibt's heute fast überall Sonne bei angenehmen 18 bis 26 Grad.
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3: Ich bin Tanja Nowak. Es ist 13 Uhr. Guten Tag. Der DGB fordert eine verpflichtende Betriebsrente für alle Beschäftigten, organisiert von den Tarifparteien und mindestens mitfinanziert von den Arbeitgebern. Laut DGB-Chefin Fahimi haben rund 20 Millionen Beschäftigte bislang keine betriebliche Altersvorsorge. Konkrete Vorschläge will sie Ende des Monats vorlegen. Nach gut zwei Wochen Behandlung in der Berliner Charité ist der US-amerikanische Ebola-Patient aus dem Krankenhaus entlassen worden. Der Arzt, der sich im Kongo infiziert hat, befindet sich in gutem Gesundheitszustand, sagt die Klinik. Seit einer Woche konnte kein Virus mehr bei ihm nachgewiesen werden. Deswegen hat das zuständige Gesundheitsamt die Isolation aufgehoben. Lennart Fiedler aus Jena ist der beste Kniffelspieler Deutschlands. Der 25-Jährige hat gestern die Deutsche Kniffelmeisterschaft in Berlin gewonnen und sich gegen rund 160 Konkurrenten durchgesetzt, teilt eine Sprecherin vom veranstaltenden Schmidt Verlag mit. Unter den Teilnehmern waren auch Mitglieder von Kniffel-Stammtischen und Würfelvereinen aus ganz Deutschland.

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1: Deutschlandwetter. Heute ist es zweigeteilt. Wir haben immer wieder mal Regen im Norden Deutschlands vor allem und auch entlang der Alpen. Dazwischen ist Sonne satt heute, also ein richtig schöner sonniger Tag. Die Temperaturen Lübeck 18 Grad, Münster 19, Berlin 21 und Augsburg 24 Grad. Die neue Woche startet erstmal noch freundlich, aber von Westen da ziehen langsam aber sicher im Laufe des Tages Schauer und Gewitter auf.
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1: Ich bin Yves Simon. Es ist 14 Uhr. Einen schönen Sonntag euch. 1,2 Millionen Besucher waren heute früh bei der Messe von Papst Leo in Madrid. Das ist eine irre Zahl, mehr als Köln Einwohner hat. Gestern war Leo vom spanischen Königspaar Felipe und Letizia empfangen worden. Spanien ist ja traditionell eine Bastion des Katholizismus in Europa, aber die Zahl der Gläubigen ist in den letzten Jahrzehnten auch dort deutlich zurückgegangen. In Albanien wächst der Protest gegen ein geplantes Luxusferienresort von Jared Kushner, dem Schwiegersohn von US-Präsident Trump. Das milliardenschwere Bauprojekt, das befindet sich an der Lagune von Vjosa Narta. Das ist 150 Kilometer südwestlich der Hauptstadt Tirana. Aus Sicht von Umweltschützern und Anwohnern wird mit der geplanten Hotelanlage ein Naturschutzgebiet samt seiner Artenvielfalt zerstört. Der Küstenstreifen entlang der südwestlichen Adria ist ein wichtiger Rastplatz auch für Zugvögel und Flamingos. Der deutsche Tennisspieler Alexander Zverev will sich gleich im Finale der French Open seinen Traum vom ersten Grand-Slam-Titel erfüllen. Der 29-Jährige tritt gegen den Italiener Flavio Cobolli an und ist im Finale auch der Favorit. Los geht's um 15 Uhr, dann startet auch in der Formel 1 der große Preis von Monaco.

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9: Das Oldie-Antenne-Wetter, wir haben so ein bisschen Regen an den Küsten, vereinzelt jedenfalls. Auch an den Alpen ist heute Regen noch möglich. Ansonsten aber zwar an einigen Stellen doch recht viele Wolken, aber es bleibt dort trocken. Die Höchstwerte heute: Bremen 18 Grad, Duisburg 19, Leipzig 21 Grad, München 24. Morgen der Tag startet sonnig, aber bis zum Abend ziehen von Westen her Schauer und Gewitter auf und dann kann es nass werden.
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9: Ich bin Yves Simon. Es ist 15 Uhr. Guten Tag. Die geplante Gesundheitsreform und die damit verbundenen Einsparungen werden ja gerade heftig diskutiert. Der Chef der Industriegewerkschaft BCE hat die Bundesregierung jetzt dazu aufgefordert, die Reform erstmal zu stoppen und nochmal komplett neu zu planen. Aus seiner Sicht braucht es erstmal Reserven im System, dann sind erst Einschnitte möglich, wie er der Rheinischen Post gesagt hat. Für Mittwoch ist jedenfalls ein Treffen der Koalitionsspitzen geplant, da sind dann auch Wirtschaftsverbände und Sozialpartner eingeladen. Ein russischer Drohnenangriff hat ein Lager für abgebrannte Brennelemente an einem stillgelegten ukrainischen Atomkraftwerk getroffen. Laut Betreiber ist das Gebäude teilweise zerstört. Brennelemente waren aber keine drin. Die Strahlenwerte liegen im Normalbereich. Die Internationale Atomenergiebehörde hat die Schäden bestätigt. Sie will den Ort in Kürze inspizieren. Alexander Zverev kann heute Tennisgeschichte schreiben. Der Hamburger könnte sich zum ersten Deutschen küren, der in 89 Jahren die French Open im Einzel der Herren gewinnt. In diesen Minuten geht das Finalmatch gegen den Italiener Coboli los. Überhaupt hat Zverev noch nie einen Grand Slam-Titel geschafft. Viermal stand er schon im Finale, viermal aber hat auch ein anderer den Pokal in die Luft gehalten. Außerdem startet der große Preis von Monaco in der Formel 1. Kimi Antonelli will das vierte Rennen in Folge gewinnen. Er startet wieder von der Pole.

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3: Das Deutschlandwetter. Heute haben wir entlang der Küsten und auch an den Alpen so ein bisschen Regen. An den Alpen fängt es wahrscheinlich erst so gegen Abend an. Dazwischen aber auch viel Sonnenschein. Paar Wolken sind am Himmel, auch dichtere, aber meistens zumindest bleibt es dort trocken. 18 bis 26 Grad heute, 18 haben wir in Hannover, Köln 21 Grad, Dresden 22 und Ulm 23 Grad. Morgen erst freundlich, aber von Westen her ziehen Regenwolken und auch Gewitterwolken heran.
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3: Ich bin Yves Simon. Es ist 16 Uhr. Guten Tag. Wie sichern wir die Rente für die künftigen Generationen ab? Darüber wird momentan wieder viel diskutiert. Die Chefin des Deutschen Gewerkschaftsbundes, Fahimi, schlägt jetzt im Redaktionsnetzwerk Deutschland eine verpflichtende Betriebsrente für alle Beschäftigten vor. Rund 20 Millionen Menschen hätten nämlich gar keine Betriebsrente, meint sie. Unterstützung kommt auch aus dem Arbeitnehmerflügel der Union. Es gibt allerdings auch Stimmen, die es besser finden würden, wenn jeder selbst entscheidet, wie er zusätzlich fürs Alter vorsorgt. Heute ist UNESCO-Welterbetag und zu diesem Anlass hat die deutsche UNESCO-Kommission dazu aufgerufen, bedeutende Kulturstätten besser zu schützen. Auf der ganzen Welt würden Welterbestätten nämlich immer stärker unter Druck stehen, zum Beispiel wegen des Klimawandels oder auch wegen Kriegen, heißt es. Bei uns in Deutschland gibt es insgesamt 55 solcher Welterbestätten. Eigentlich war Bundespräsident Steinmeier kein Fan von möglichen Olympischen Spielen in Deutschland im Jahr 2036, denn genau 100 Jahre davor, also 1936, da hatte Nazi-Deutschland ja Olympia ausgerichtet. Jetzt aber hat das Staatsoberhaupt seine Haltung geändert, wie die ARD heute berichtet. Steinmeier ist demnach überzeugt, dass alle Beteiligten mit diesem Datum verantwortungsvoll umgehen würden.

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13: Das Deutschlandwetter. Heute viele Wolken unterwegs, vor allem in der Nordhälfte und an den Alpen. Da kann es immer wieder auch Regen geben. Ansonsten aber auch viel Sonne mit dabei. Die Höchstwerte Oldenburg 19 Grad, Castrop-Rauxel 20, Bautzen 21 Grad und Heilbronn 23. Morgen der Tag erstmal sonnig. Ab dem Nachmittag ziehen dann von Westen her aber Schauer und Gewitter auf.
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13: Ich bin Yves Simon, es ist 17 Uhr, guten Tag. Gigantische Messe heute früh in Madrid. Papst Leo hat sie vor 1,2 Millionen Menschen gehalten. Das ist irre. Zum Vergleich, München hat 1,5 Millionen Einwohner. In der Messe hat Leo mehr Miteinander angemahnt. Dafür würde die Kirche stehen, meint er. Danach gab es auch noch eine Prozession. Leo ist seit gestern in Spanien. Auf der Insel Euböa in Mittelgriechenland hat es heute Mittag gleich 2 Erdbeben gegeben. Nach Angaben des Geodynamischen Instituts waren die 2 aufeinanderfolgenden Erschütterungen auch in der 90 Kilometer südlich gelegenen Hauptstadt Athen deutlich zu spüren. Insgesamt hat das Beben eine Stärke von 4,8 gehabt, beziehungsweise 5,2. Die Angaben sind ein bisschen widersprüchlich. Berichte über größere Schäden oder Verletzte gibt es noch nicht. Beim Ironman in Hamburg sind auf einem Teil der Radstrecke millimetergroße Metallsplitter entdeckt worden. Etwa 50 Teilnehmer mussten wegen Raddefekten stoppen. Laut Medienberichten sogar bis zu 150. Das Profifeld war aber nicht betroffen. Die Polizei ermittelt, spricht aber nicht von einem Anschlag, warnt auch vor Spekulationen.

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17: Das Deutschlandwetter. Es ziehen einige hohe Wolken auf, aber meistens ist es jetzt am Abend trocken. Nur im Norden sind vereinzelt ein paar Schauer unterwegs. Auch an den Alpen ist später noch Regen möglich. Die Nacht dann meistens klar, 13 bis 6 Grad. Morgen, der Montag, in der Osthälfte freundlich. Ansonsten ziehen aber von Westen her Wolken auf. Da kann es dann auch Regen geben. Auch Gewitter sind möglich bei 20 bis 28 Grad. Chemnitz morgen 25 Grad, Regensburg 27, Essen und Hamburg 23 Grad.
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17: Ich bin Yves Simon. Es ist 18 Uhr. Schönen guten Abend. Die Bundesregierung setzt eine neue EU-Richtlinie für gleiche Bezahlung von Frauen und Männern nicht rechtzeitig um und verstößt damit ab morgen gegen EU-Recht. Könnte sein, dass es bald deswegen auch ein EU-Verfahren gegen Deutschland gibt. Vorgesehen ist unter anderem, Bewerber sollen früh schon Infos zum Einstiegsgehalt bekommen, Beschäftigte Auskunft über Durchschnittslöhne und große Firmen, die müssen regelmäßig melden, wie groß die Lohnlücke zwischen Frauen und Männern ist. Die späten Anstoßzeiten der bevorstehenden Fußball-WM dämpfen das Geschäft von Kneipen und Biergärten. Nach einer Auswertung des Instituts der deutschen Wirtschaft machen sie deswegen weniger Umsatz. 67 Millionen Euro werden demnach erwartet. Wenn aber alle Spiele um 19 Uhr losgehen würden, wären es 103 Millionen. Die WM findet ja in den USA, Kanada und Mexiko statt. Deswegen werden einige Spiele erst mitten in der Nacht angepfiffen. Da haben viele Kneipen dann natürlich schon zu. Kimi Antonelli hat auch den großen Preis von Monaco gewonnen. Das ist schon der 5. Formel-1-Sieg in Folge für den Mercedes-Piloten. 19 Jahre ist er gerade mal alt. Lewis Hamilton im Ferrari ist beim Traditionsrennen durch die Häuserschluchten des Fürstentums auf Platz 2 gefahren. Dritter wurde Isaac Hadjar im Red Bull. Sein Teamkollege, Weltmeister Max Verstappen, war direkt kurz nach dem Start schon ausgeschieden. Wegen Straßenschäden musste der Grand Prix wenige Runden vor Schluss noch kurzzeitig unterbrochen werden.

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10: Das Deutschlandwetter. Heute Abend ist es meistens freundlich. Im Westen sind ein paar hohe Wolken unterwegs. Regen kann es höchstens an den Küsten noch so ein bisschen geben oder auch später noch entlang der Alpen. Heute Nacht geht es runter auf 13 bis 6 Grad und morgen in der Osthälfte erstmal freundlich. Sonst ziehen ein paar Schleierwolken durch und ab dem Nachmittag sind vor allem im Westen Schauer und Gewitter dabei. 20 bis 28 Grad, Brandenburg an der Havel morgen 26 Grad, Ludwigshafen 25, Essen und Hamburg 23 Grad.
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10: Ich bin Yves Simon. Es ist 19 Uhr. Einen schönen guten Abend. Schwere Verkehrsunfälle, bei denen Cannabis im Spiel war, sollen künftig in der Verkehrsstatistik auftauchen. Das sieht ein Gesetzentwurf des Bundesverkehrsministeriums vor. Damit sollen die Auswirkungen der Cannabis-Legalisierung auf die Verkehrssicherheit besser bewertet werden können. Bei Cannabis am Steuer gibt es schon einen Grenzwert, der liegt bei 3,5 Nanogramm THC je Milliliter Blutserum. Bei Rock am Ring am Nürburgring und Rock im Park in Nürnberg feiern zehntausende Fans trotz Schlamm, Regen und langen Toilettenschlangen. Regen gab es vor allem bei Rock am Ring. In Nürnberg war es weitgehend trocken. Auf den Campingplätzen haben kreative Spiele gegen Kälte und Frust geholfen. Und auf den Bühnen da haben unter anderem Linkin Park für starke Auftritte gesorgt. Limp Bizkit, Papa Roach und Volbeat, das waren so die Highlights, für die meisten zumindest. Und Linkin Park ist in Nürnberg erst heute Abend dran. Viele Bands haben sich auch emotional beim Publikum bedankt. 80.000 Besucher waren jeweils und pro Festivaltag im Schnitt mit dabei. In Oberkrämer in Brandenburg hat ein 36-Jähriger offensichtlich seinen 11-jährigen Sohn ans Steuer gesetzt, um ihn zur Tankstelle zum Bierholen zu fahren. Der Junge hat gelenkt, der Vater saß völlig betrunken daneben. Die Polizei hat das Auto gestoppt, der Mann hat einen Alkoholtest verweigert. Gegen ihn läuft jetzt aber ein Strafverfahren.

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3: Das Deutschlandwetter. Heute Abend ist es meistens noch relativ freundlich. Heute Nacht ziehen dann aber von Westen her hohe Wolken auf. Nachts dann meistens kühl, 13 bis 6 Grad und morgen in der Osthälfte erstmal freundlich. Ansonsten ziehen aber auch Schleierwolken durch. Am Abend sind Schauer und Gewitter möglich. 20 bis 28 Grad. Bitterfeld-Wolfen morgen 26 Grad, Würzburg 27, Osnabrück 21 Grad und Schwerin 22 Grad.
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3: Ich bin Yves Simon. Es ist 20 Uhr. Guten Abend. Er hat es geschafft. Zum 5. Mal stand Alexander Zverev in einem Grand-Slam-Finale. Gerade hat er zum 1. Mal eins gewonnen. Der Tennisstar aus Hamburg hat es gegen den Italiener Flavio Cobolli aber maximal spannend gemacht. Den ersten Satz hat Zverev gewonnen, den zweiten dann aber der Italiener. Dann wieder Zverev, dann wieder Cobolli. Der hat sich da via Tiebreak noch in den 5. Satz gerettet. Dann hat aber der Deutsche alles klar gemacht. Relativ souverän dann auch in dem Satz. Mit Zverev hat zum 1. Mal seit 89 Jahren wieder ein Deutscher die French Open gewonnen. Boris Becker, Steffi Graf, Michael Stich, Angelique Kerber und jetzt eben auch Alexander Zverev. Das sind die ganz großen Namen der Grand Slam Gewinner im deutschen Tennis. Ukrainische Drohnen haben auf der von Russland besetzten Krim mehrere Treibstofflager angegriffen, darunter auch ein Öllager, das als Umschlagplatz für russischen Nachschub dienen soll. Zu möglichen Schäden gibt es noch keine Angaben. Präsident Zelensky ist am Abend zu Beratungen mit europäischen Verbündeten in London eingetroffen. An dem Treffen nehmen auch der britische Premier Starmer, Bundeskanzler Merz und der französische Präsident Macron teil. Und wir schauen noch zur Formel 1. Kimi Antonelli hat auch den großen Preis von Monaco gewonnen. Das ist der 5. Formel 1-Sieg in Folge für den Mercedes-Piloten, der erst 19 Jahre alt ist.

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2: In der Nacht beruhigt sich das Wetter erstmal, die Schauer ziehen schnell ab, die Wolken lockern auf. Später schieben sich von Westen aber schon wieder neue Wolken rein. Die Temperaturen sinken auf frische 13 bis 6 Grad, in den Mittelgebirgen örtlich sogar noch etwas tiefer. Die neue Woche startet vielerorts freundlich mit Sonne und lockeren Wolken. Im Tagesverlauf wird es von Westen her aber immer grauer und es zieht Regen auf. Der Südosten wird dagegen oft noch bis abends von der Sonne verwöhnt. An den Alpen sind am Nachmittag einzelne kräftige Gewitter möglich. Dazu wird es angenehm warm mit 20 bis 28 Grad.
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2: Ich bin Helen Martin. Er ist Weltmeister, Olympiasieger und jetzt endlich auch Grand-Slam-Sieger. Tennisstar Alexander Zverev hat die French Open gewonnen. Im Finale in Paris hat sich der 29-jährige Hamburger in 5 Sätzen gegen den Italiener Flavio Cobolli durchgesetzt. Es ist nicht nur der erste Grand-Slam-Titel für Zverev, sondern auch der erste für einen deutschen Tennisspieler, seit Boris Becker vor 30 Jahren die Australian Open gewonnen hat. Welche Auswirkungen hat das geplante Gebäudemodernisierungsgesetz auf den Klimaschutz? Das weiß die Bundesregierung laut den Funke-Zeitungen offenbar gar nicht. In einer Regierungsantwort auf eine Anfrage der Grünen heißt es, eine Bewertung der Klimawirkung des Gesetzes sei erst möglich, wenn es in Kraft getreten sei. Die Grünen sagen, das Gesetz sei verfassungswidrig, weil dadurch bereits erreichte Standards beim Klimaschutz wieder abgesenkt werden würden. Der Deutsche Gewerkschaftsbund fordert, dass die Betriebsrente für alle Beschäftigten Pflicht wird. Aus der Union kommt dafür Unterstützung. Der Vorsitzende des CDU-Arbeitnehmerflügels Radke hat in den Funke-Zeitungen von einem richtigen Schritt gesprochen. Die Betriebsrente funktioniere zum Beispiel in der Chemieindustrie schon hervorragend. Laut dem DGB haben rund 20 Millionen Beschäftigte in Deutschland keine Betriebsrente.

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2: In der Nacht beruhigt sich das Wetter erstmal, die Schauer ziehen schnell ab, die Wolken lockern auf, später schieben sich von Westen aber schon wieder neue Wolken rein. Die Temperaturen sinken auf frische 13 bis 6 Grad, in den Mittelgebirgen örtlich sogar noch etwas tiefer. Die neue Woche startet vielerorts freundlich mit Sonne und lockeren Wolken, im Tagesverlauf wird es von Westen her aber immer grauer und es zieht Regen auf. Der Südosten wird dagegen oft noch bis abends von der Sonne verwöhnt. An den Alpen sind am Nachmittag einzelne kräftige Gewitter möglich. Dazu wird es angenehm warm mit 20 bis 28 Grad.
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2: 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Ich bin Joshua Heise. Die Bundesregierung kann offenbar nicht abschätzen, welche Auswirkungen das geplante Gebäudemodernisierungsgesetz auf den Klimaschutz haben wird. Das zeigt eine Regierungsantwort auf eine Anfrage der Grünen, die den Funke-Zeitungen vorliegt. Eine Bewertung der Klimawirkung des Gesetzes sei erst möglich, wenn es in Kraft getreten sei, heißt es. Laut den Grünen ist das Gesetz verfassungswidrig, weil dadurch bereits erreichte Klimastandards wieder abgesenkt werden würden. In Auerbad Schlema im Erzgebirge wird es keinen rechtsextremen Oberbürgermeister geben. Neuer OB wird Markus Hoffmann von der CDU. Nach dem ersten Wahlgang hatte noch Stefan Hartung von den rechtsextremen Freien Sachsen vorne gelegen. Er war jahrelang Funktionär der NPD, heute die Heimat. Sein Traum ist endlich wahr geworden. Tennisspieler Alexander Zverev hat die French Open gewonnen. Der 29-Jährige hat sich im Finale in Paris gegen den Italiener Flavio Cobolli in 5 Sätzen durchgesetzt. Für Zverev ist es der erste Grand-Slam-Titel seiner Karriere. Mehr dazu von Jan-Henner Reitze.
4: Der letzte Deutsche, dem im Einzel ein Sieg bei einem Grand-Slam-Turnier gelungen ist, war Boris Becker. 30 Jahre ist das inzwischen her. Für Zverev ist auch ein kleiner Fluch gebrochen. Seine 3 Grand-Slam-Finals vorher hat er alle verloren. Diesmal in Paris hat er auch davon profitiert, dass der Weltranglisten-Erste Jannik Sinner früh ausgeschieden ist und der Sieger der vergangenen beiden Jahre Carlos Alcaraz verletzt fehlt.

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1: In der Nacht beruhigt sich das Wetter erstmal, die Schauer ziehen schnell ab, die Wolken lockern auf. Später schieben sich von Westen aber schon wieder neue Wolken rein. Die Temperaturen sinken auf frische 13 bis 6 Grad, in den Mittelgebirgen örtlich sogar noch etwas tiefer. Die neue Woche startet vielerorts freundlich mit Sonne und lockeren Wolken. Im Tagesverlauf wird es von Westen her aber immer grauer und es zieht Regen auf. Der Südosten wird dagegen oft noch bis abends von der Sonne verwöhnt. An den Alpen sind am Nachmittag einzelne kräftige Gewitter möglich. Dazu wird es angenehm warm mit 20 bis 28 Grad.
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1: Ich bin Joshua Heise. Welche Auswirkungen hat das geplante Gebäudemodernisierungsgesetz auf den Klimaschutz? Das weiß die Bundesregierung laut den Funke-Zeitungen offenbar gar nicht. In einer Regierungsantwort auf eine Anfrage der Grünen heißt es, eine Bewertung der Klimawirkung des Gesetzes sei erst möglich, wenn es in Kraft getreten sei. Die Grünen finden das Gesetz verfassungswidrig, weil dadurch bereits erreichte Standards beim Klimaschutz wieder abgesenkt werden würden. Frauen und Männer sollen für gleiche Arbeit das gleiche Gehalt bekommen. Damit das Realität wird, sollen neue EU-Regeln helfen. Doch die hat Deutschland noch nicht umgesetzt und verstößt damit ab morgen gegen EU-Recht. Ann-Christine Wenzel berichtet aus Brüssel.
3: Deutschland hat auch schon angekündigt, dass die Regeln in den nächsten Monaten angepasst werden sollen. Was sich dann ändern soll? Bewerber sollen früh die Info bekommen, was das Einstiegsgehalt ist. Wer schon einen Job hat, soll erfahren können, was die Kollegen im Durchschnitt verdienen. Und größere Arbeitgeber müssen künftig regelmäßig berichten, wie die Entgeltlücke zwischen Frauen und Männern ist.
1: Weltmeister, Olympiagewinner und jetzt endlich auch Grand-Slam-Sieger. Tennisstar Alexander Zverev hat die French Open gewonnen. Im Finale in Paris setzte sich der 29-Jährige in 5 Sätzen gegen den Italiener Flavio Cobolli durch. Es ist nicht nur sein erster Grand-Slam-Titel, sondern auch der erste für einen deutschen Tennisspieler seit Boris Becker vor 30 Jahren die Australian Open gewonnen hat.

0: Nachdem die letzten Schauer abgezogen sind, lockern die Wolken erstmal auf, bevor später schon die nächste Front heranrückt. Die Tiefstwerte heute Nacht 13 bis 6 Grad, in den Mittelgebirgen teils sogar noch frischer. Die neue Woche startet vielerorts freundlich mit Sonne und lockeren Wolken, aber je mehr der Montag voranschreitet, umso grauer wird es im Westen des Landes. Da bleibt auch Regen nicht lang fern. Der Südosten kann sich oft noch bis abends in der Sonne ahlen. An den Alpen kann es aber auch Gewitter geben. 20 bis 28 Grad.
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0: Ich bin Joshua Heise. Landtagswahlen gibt es in Deutschland gefühlt jedes Jahr, oft auch mehrere. Damit Politiker nicht ständig im Wahlkampfmodus sind, schlägt Bundestagsvizepräsident Nuripur von den Grünen vor, alle Landtagswahlen auf einen Tag zu legen. Die Bundesländer reagieren skeptisch. Ronny Thora berichtet.
2: Mehrere Ministerpräsidenten aus Thüringen, dem Saarland, aus Rheinland-Pfalz und Sachsen fürchten, dass die Landtagswahlen so zu einer Großabstimmung über die Politik der Bundesregierung werden. Das dränge Landespolitik in den Hintergrund. Außerdem fürchten manche Ministerpräsidenten, dass sich die Mehrheiten zwischen den Ländern angleichen würden. Das könne das Gleichgewicht zwischen Bund und Ländern beeinträchtigen.
0: Weil es im Tower des Münchner Flughafens nach Feuer gerochen hat, ist der Flugbetrieb am Abend zwischenzeitlich eingestellt worden. Die Feuerwehr sucht zwar noch nach der Ursache, trotzdem läuft der Flugverkehr langsam wieder an. Nach Angaben des Airports kann es aber noch zu Verzögerungen und Einschränkungen kommen. Damit die Lage in Nahost nicht weiter eskaliert, will US-Präsident Trump Medienberichten zufolge auf Israels Premier Netanyahu einwirken, dass dieser keine Vergeltungsschläge auf den Iran anordnet. Weiter forderte Trump laut Fox News Teheran auf, an den Verhandlungstisch zurückzukehren. Zuvor hatte der Iran erstmals seit 2 Monaten wieder Raketen auf Israel abgefeuert.

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1: Nachdem die letzten Schauer abgezogen sind, lockern die Wolken erstmal auf, bevor später schon die nächste Front heranrückt. Die Tiefstwerte heute Nacht 13 bis 6 Grad, in den Mittelgebirgen teils sogar noch frischer. Die neue Woche startet vielerorts freundlich mit Sonne und lockeren Wolken, aber je mehr der Montag voranschreitet, umso grauer wird es im Westen des Landes. Da bleibt auch Regen nicht lang fern. Der Südosten kann sich oft noch bis abends in der Sonne ahlen. An den Alpen kann es aber auch Gewitter geben. 20 bis 28 Grad.
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1: Ich bin Joshua Heise. Am Münchner Airport ist der Flugbetrieb nach einem Feueralarm wieder angelaufen. Zuvor war der Tower wegen Brandgeruchs evakuiert worden. Jetzt ist auch die Ursache klar. Laut einem Sprecher hat ein defektes Bauteil an der Lüftungsanlage den Alarm ausgelöst. Wegen des Vorfalls mussten einige Flüge umgeleitet werden. Wie wirkt sich die Cannabis-Legalisierung auf die Verkehrssicherheit aus? Um das künftig besser beurteilen zu können, sollen schwere Verkehrsunfälle unter Cannabis-Einfluss genauer erfasst werden. Das plant das Bundesverkehrsministerium. Zoe Tassovali berichtet.
3: Bislang lässt sich nur schwer nachvollziehen, welche Rolle Cannabis bei schweren Unfällen tatsächlich spielt. Künftig sollen deshalb THC-Werte aus Polizeikontrollen systematisch in die Unfallstatistik einfließen. So wollen Forscher und Behörden besser verstehen, wer unter Cannabis-Einfluss verunglückt und wo Aufklärung nötig ist.
1: Endlich! Tennisspieler Alexander Zverev hat das Finale der French Open gewonnen. Der 29-Jährige setzte sich in Paris gegen den Italiener Flavio Cobolli in 5 Sätzen durch. Für den Hamburger ist es der erste Grand-Slam-Titel seiner Karriere. Der letzte deutsche Sieger eines Grand-Slam-Turniers war Boris Becker vor 30 Jahren.

0: Nachdem die letzten Schauer abgezogen sind, lockern die Wolken erstmal auf, bevor später schon die nächste Front heranrückt. Die Tiefstwerte heute Nacht 13 bis 6 Grad, in den Mittelgebirgen teils sogar noch frischer. Die neue Woche startet vielerorts freundlich mit Sonne und lockeren Wolken, aber je mehr der Montag voranschreitet, umso grauer wird es im Westen des Landes. Da bleibt auch Regen nicht lang fern. Der Südosten kann sich oft noch bis abends in der Sonne ahlen. An den Alpen kann es aber auch Gewitter geben. 20 bis 28 Grad.
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0: Ich bin Joshua Heise. Der Deutsche Gewerkschaftsbund fordert, dass die Betriebsrente für alle Beschäftigten Pflicht wird. Aus der Union kommt dafür Unterstützung. Der Vorsitzende des CDU-Arbeitnehmerflügels Radke hat in den Funke-Zeitungen von einem richtigen Schritt gesprochen. Die Betriebsrente funktioniere zum Beispiel in der Chemieindustrie schon hervorragend. Laut dem DGB haben rund 20 Millionen Beschäftigte in Deutschland keine Betriebsrente. Am Münchner Flughafen läuft der Betrieb nach einem Feueralarm im Tower wieder normal. Wie ein Sprecher mitteilte, hat ein defektes Bauteil an der Lüftungsanlage am Abend den Alarm ausgelöst. Der Tower war daraufhin evakuiert und der Flugbetrieb für rund 2 Stunden gestoppt worden. Einige Flüge mit Ziel München mussten umgeleitet werden. Das defekte Bauteil ist inzwischen ausgetauscht worden. Israel hat nach den iranischen Raketenangriffen die Grenzübergänge in den Gazastreifen geschlossen. Das sei eine Sicherheitsmaßnahme und habe keine Auswirkungen auf die humanitäre Lage in dem Küstengebiet, hieß es in einer Mitteilung. Hilfsorganisationen warnen immer wieder vor der prekären Lage für die rund 2 Millionen Einwohner.